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Hallo und willkommen zu Casa Canelli. Heute mit mir, JDP und Anna Canelli. Eigentlich wäre Charlie zu Gast, aber Charlie schafft es nicht. Grund für meine spontane Einladung. Und eigentlich wäre Anna hier, aber Anna ist im falschen Zug. Grund Nummer zwei, dass ich hier jetzt stehe. Mal schauen, wie schnell Anna herkommt. Ihre Ansage an mich war vor ungefähr einer halben Stunde: Bring noch Platten mit, die du sonst nicht spielst. Und da ich gerade am Kiosk stand und eine Plattenlieferung abgeholt habe, mit Platten, die ich noch nicht gespielt habe, hören wir jetzt genau die. Eine Reise ins Ungewisse. Viel Spaß und wir freuen uns alle, wenn Anna gleich da ist.

Anna hat es geschafft zu ihrer eigenen Sendung. Wie ihr hört, gibt's von mir fiese Mid-2000er 1-Euro-Platten. Ich hoffe, wir reduzieren das ein bisschen für die nächste 50 Minuten oder so, die noch übrig sind. Ich freue mich sehr, der erste Gast von Casa Canelli zu sein. Und jetzt warten wir mal, bis Anna hier einsteigt.

0: Okay, auch ein Hallo von meiner Seite. Ich komme immer noch nicht so gut mit den Mikros klar. Ihr hört Casa Kennelly auf coldshopradio.com. Schön, dass ihr dabei seid. Ich begrüße heute meinen ersten spontanen Gast, JDP. Schalipsion hat es leider nicht geschafft. Der Zug ist nicht so gefahren, wie sie wollte. Und deswegen danke Sascha, dass du dabei bist. Ich freue mich.
1: Sehr gerne.

Okay, wir sind drin, wir sind angekommen. Wir spielen ein bisschen Back-to-Back und Songs, die uns gefallen. Und vor allen Dingen Songs, die wir noch nie gespielt haben. Das ist das Motto meiner Show, wenn ihr sie noch nie gehört habt. Und auch Sascha spielt heute nur Songs, die er noch nie gehört hat. Beziehungsweise, ich glaube, die Platte ist für letzte Woche, die er mit auf das Blechsonne-Festival mitnehmen wollte. Leider zu spät gekommen, deswegen hat er sie eben gespielt. Schön, dass ihr zuhört.

Ihr hört Casa Canelli, heute mit mir, JDP. Und der nächste Track geht raus an Anna, weil sie immer so Gucci aussieht. Wenn ihr wissen wollt, was ich meine, checkt den Instagram-Post.

0: Okay, wir haben es geschafft. Sascha, wir haben es geschafft. Thank you for being my first guest on Casa Cainelli mit Anna Cainelli. Schön, dass ihr zugehört habt. Das war die Show, die spontanerweise ein bisschen schneller geworden ist und klobiger und düsterer als erwartet. Aber Charlipsion aka Charlie, I see you. Ich freue mich auf das nächste Mal und danke fürs Zuhören. Danke Sascha und schönen Abend noch.
1: Bye bye.

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Ihr süßen Mäuse da draußen. Kommt gerne rein. Sucht euch hier ein gemütliches Plätzchen. Macht es euch bequem. Kuschelt euch ein. Ihr könnt euch gerne hinlegen und die Augen schließen. Und wenn ihr mögt, dann lasst euch von mir in den Schlaf leiten. Mein Name ist Marie und das hier ist die Bedienungsanleitung für einen Kühlschrank mit Gefrierfach. Vielen Dank, dass Sie sich für dieses Produkt entschieden haben. Diese Gebrauchsanweisung enthält wichtige Sicherheitshinweise sowie Hinweise zum Gebrauch und der Wartung Ihres Geräts. Lesen Sie diese Gebrauchsanweisung vor der ersten Benutzung des Geräts aufmerksam durch und bewahren

Sie bitte die folgenden Punkte, bevor Sie Ihre Kühl-Gefrier-Kombination zum ersten Mal verwenden. Die Betriebsspannung für die Kühl-Gefrier-Kombination beträgt 220 bis 240 Volt bei 50 Hertz. Der Stecker muss nach dem Aufstellen und Anschließen zugänglich sein. Bei der ersten Inbetriebnahme kann die Kühl-Gefrier-Kombination ausdünsten. Das ist völlig normal. Und der Geruch lässt nach, sobald die Kühlung der Kühl-Gefrier-Kombination beginnt. Mit den Daten auf dem Typenschild übereinstimmen. Wenden Sie sich im Zweifelsfall an eine Elektrikerin. Stecken Sie den Stecker in eine Steckdose mit entsprechendem Erdungsanschluss. Wenn die Steckdose über keine Erdung verfügt oder der Stecker nicht passt, wenden Sie sich unbedingt an eine Elektrikerin. Das Gerät muss an eine ordnungsgemäß installierte Steckdose mit Sicherung angeschlossen werden. Die Stromversorgung AC und Spannung am Betriebsstandort müssen mit den Angaben auf dem Typenschild des Geräts übereinstimmen. Das Typenschild befindet sich auf der Innenseite links im Gerät.

fehlende Erdung zurückzuführen sind, wird keine Haftung übernommen. Die Kühl-Gefrier-Kombination, keinem direkten Sonnenlicht aussetzen.

Heizungsgerät zu Öfen, Gasherden und Feuerstellen muss mindestens 50 cm. Zu Elektroöfen mindestens 5 cm betragen. Wenn die Kühl-Gefrier-Kombination neben einem Tiefkühlgerät steht, muss zwischen den beiden Geräten ein Abstand von mindestens 2 cm eingehalten werden, damit sich an der Außenseite keine Feuchtigkeit bildet. Die Kühl-Gefrier-Kombination nicht abdecken, da sich das Gerät dadurch eingeengt fühlen könnte und so die Leistung beeinträchtigt würde. Zur Oberseite des Geräts ist ein Abstand von mindestens 150 mm erforderlich. Keine Gegenstände auf dem Gerät abstellen. Keine schweren Gegenstände auf dem Gerät abstellen. Vor der Verwendung das Gerät sorgfältig reinigen. Vor der Verwendung der Kühl-Gefrier-Kombination alle Teile mit einer Lösung aus warmem Wasser und einem Teelöffel Natron abwischen.

Richten Sie das Gerät aus und sorgen Sie für einen stabilen Stand, indem Sie die höhenverstellbaren Standfüße entsprechend einstellen. Drehen Sie dazu die Füße vorne am Gerät in die jeweilige Richtung. Führen Sie diesen Schritt vor dem Beladen des Geräts mit Lebensmitteln aus. Von der Wand.

kühlige Frierkombination, Licht über ein Verlängerungskabel an das Stromnetz anschließen. Keine beschädigten, aufgerissenen oder alten Stecker verwenden. Das Kabel nicht ziehen, knicken oder anderweitig beschädigen. Verwenden Sie keine Steckeradapter. Das Gerät ist für die Nutzung durch Erwachsene ausgelegt. Es ist kein Spielzeug. Kinder nicht an die Tür hängen lassen. Sollte doch einmal ein Kind an der Tür hängen, legen Sie eine Decke darunter und entfernen Sie vorsichtig Finger um Finger von der Tür, bis das Kind sanft auf die Decke fällt. Das gleiche Vorgehen empfehle

beziehungsweise den Stecker nie mit nassen Händen anfassen. Keine Glasflaschen oder Dosen im Eisfach lagern. Sie können Platz lassen, wenn der Inhalt gefriert. Keine explosiven oder brennbaren Stoffe im Kühlschrank lagern. Getränke mit hohem Alkoholgehalt stehend im Kühlschrank lagern und darauf achten, dass der Deckel fest verschlossen ist. Eis beim Herausnehmen aus dem Eisfach nicht berühren. Gefriergut nicht mit nassen Händen anfassen. Speiseeis oder Eiswürfel nicht sofort nach dem Herausnehmen aus dem Eisfach

alte und nicht mehr funktionstüchtige Kühlschränke. Wenn der alte Kühl- oder Gefrierschrank mit einem Schloss versehen ist, dieses vor dem Entsorgen des Geräts zerstören oder entfernen, da ansonsten die Gefahr besteht, dass sich Kinder versehentlich einschließen. Dämmmaterial und Kühlmittel alter Kühl- und Gefrierschränke enthalten FCKW. Beim Entsorgen des Sorgfältigen um Umweltschäden zu vermeiden.

Es ist nicht für die gewerbliche oder öffentliche Nutzung konzipiert und nicht für die Lagerung anderer Stoffe als Lebensmittel vorgesehen. Gerätebeschreibung. Dieses Gerät

Tokyo time. Die effektivste Energienutzung wird durch die Schubladenanordnung in der unteren Hälfte des Geräts gewährleistet, sowie durch die gleichmäßige Verteilung der Regale. Die Anordnung der Türkästen

Und Kastenanordnung erreicht.

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The Anzeige Tür offen am Türgriff gibt an, ob die Tür richtig geschlossen wurde oder noch offen steht. Rot bedeutet, die Tür ist noch offen. Weiß bedeutet, die Tür ist richtig geschlossen. Lila bedeutet, wenn sich eine Tür schließt, öffnet sich

Die Tür des Gefriergeräts ist stets geschlossen zu halten. Anderenfalls kann das Gefriergut auftauen. Zudem kann sich im Gefrierteil Reis und Eis bilden, was zu unnötig hohem Energieverbrauch führt.

Der Thermostat reguliert die Temperatur im Innern des Kühl- und Gefrierteils automatisch. Die Kühlschranktemperatur kann durch Drehen des Knopfes auf

die maximalen Zahlen auf dem Thermostat hängen von Ihrem Produkt ab. Wichtiger Hinweis: Versuchen Sie nicht, den Knopf über Position 1 hinauszudrehen.

für Position. Das Gerät ist länger in Betrieb. Gegebenenfalls müssen Sie die Temperatureinstellung ändern. Wenn das Gerät eine SF-Position hat, drehen Sie den Knopf auf SF, um frische Lebensmittel schnell einzufrieren.

herunter. Nachdem ihre Lebensmittel eingefroren sind, drehen sie den Thermostatknopf in die normale Gebrauchsposition zurück. Wenn sie die SF-Position nicht ändern, arbeitet ihr Gerät automatisch in der zuletzt verwendeten Thermostatposition. Entsprechend der im Hinweis angegebenen Zeit. Bringen Sie den Thermostatschalter wieder in die Position. Und nehmen Sie das Gerät entsprechend der im Hinweis angegebenen Zeit wieder in Betrieb. Wenn sich der Thermostatschalter bei der ersten Inbetriebnahme Ihres Gerätes in der Position befindet, arbeitet Ihr Gerät automatisch wieder in der Position Thermostat 3, entsprechend der im Hinweis angegebenen Zeit.

zur Temperatureinstellung. Trennen Sie bei einem Stromausfall das Gerät vom Netz, um eine Beschädigung des Kompressors zu vermeiden. Es wird nicht empfohlen, Ihren Kühlschrank in Umgebungen zu betreiben, die außerhalb der angegebenen Temperaturbereiche liegen. So vermeiden Sie Schäden an den Gerätekomponenten. Die Einstellung der Temperatur sollte sich nach der Häufigkeit des Türöffnens, der Menge des Kühlguts im Gerät und der Umgebungstemperatur.

benötigt das Gerät 24 Stunden, um die Betriebstemperatur zu erreichen. Öffnen Sie während dieser Zeit nicht die Tür und füllen Sie das Gerät nicht mit großen Mengen an Lebensmitteln. Eine Verzögerungsfunktion von 5 Minuten verhindert Schäden am Kompressor des Kühlgeräts. Wenn das Gerät an das Netz angeschlossen bzw. vom Netz getrennt wird oder die Stromversorgung ausfällt. Nach 5 Minuten nimmt das Kühlgerät den Normalbetrieb auf. Der Kühlschrank verfügt über ein Gefrierfach mit einer Kühlleistung bis minus 12 Grad Celsius. Klimaklasse und Definition.

0: von 16 bis 43 Grad Celsius vorgesehen. Dieses Kühlgerät ist für den Einsatz bei Umgebungstemperaturen von 16 bis 38 Grad Celsius vorgesehen. Dieses Kühlgerät ist für den Einsatz bei Umgebungstemperaturen von 16 bis 32 Grad Celsius vorgesehen.
1: SNN.

Dieses Kühlgerät ist für den Einsatz bei Umgebungstemperaturen von 10 bis 22.

die Darstellungen und Beschreibungen im Abschnitt Zubehör können je nach Modell von Ihrem Gerät abweichen. Eiswürfelschale. Füllen Sie die Eiswürfelschale mit Wasser und legen Sie sie in das Gefrierteil. Wenn das Wasser vollständig gefroren ist, können Sie die Schale umdrehen, um die Eiswürfel zu entnehmen.

Kühlteil. Bewahren Sie Flüssigkeiten stets in verschlossenen Behältern im Kühlschrank auf, um Feuchtigkeit und die daraus entstehende Bildung von Reif zu vermeiden. Konzentriert sich an den kühlsten Stellen, an denen die Flüssigkeit verdunstet und im Lauf der Zeit muss das Gerät immer häufiger

Gekochte Speisen müssen abgedeckt bleiben, wenn sie im Kühlschrank aufbewahrt werden. Stellen Sie keine warmen Speisen in den Kühlschrank, sondern erst, wenn sie abgekühlt sind, da sonst die Temperatur, Luftfeuchtigkeit

im Kühlschrank ansteigt und die Effizienz des Kühlschranks sinkt. Achten Sie darauf, dass das Kühlgut nicht die Geräterückwand berührt, da sich Reif bildet und die Verpackung an der Rückwand haften bleibt. Öffnen Sie die Kühlschranktür nicht zu häufig. Es empfiehlt sich, Fleisch und rohen Fisch locker einzuschlagen und auf dem Glasfachboden direkt über der Gemüsebox zu lagern. Hier bieten sich aufgrund der kühleren Luft die besten Lagerbedingungen dafür. Obst und Gemüse sollte getrennt gelagert werden, damit ethylenempfindliche Gemüsesorten, grüne Blätter, Brokkoli, Karotten und so weiter, nicht durch Ethylen ausscheidendes Obst, Bananen, Pfirsiche, Aprikosen, Feigen und so weiter angegriffen werden. Kommt es dennoch zum Angriff auf eine empfindliche Karotte durch eine feige Aprikose, gehen Sie dazwischen, beziehen Sie Position und entfernen Sie, wenn es sein muss, die Aprikose aus dem Kühlschrank. Sorgen Sie für eine angenehme Atmosphäre, in der sich auch das empfindlichste Gemüse, zum Beispiel Chicorée, wohlfühlen kann. Legen Sie kein feuchtes Gemüse in den Kühlschrank. Die Lagerdauer für Lebensmittel hängt zum einen von der Anfangsqualität des Produkts ab. Zum anderen ist aber auch eine ununterbrochene Kühlkette vor der Einlagerung im Kühlschrank ein wichtiges Kriterium. Legen Sie keine Lebensmittel vor den Luftkanälen ab. Verbrauchen Sie abgepackte Lebensmittel vor dem empfohlenen Mindesthaltbarkeitsdatum. Bitte passen Sie auf, dass die Lebensmittel nicht den Sensor berühren, der sich im Kühlschrankabteil befindet. Die Lebensmittel dürfen den Sensor nicht berühren, damit die optimale Aufbewahrungstemperatur

Für den normalen Betrieb reicht eine Temperatureinstellung Ihres Kühlschranks auf +4 Grad Celsius.

sehr haben. Frische Lebensmittel unter 0 Grad Celsius vereisen und verfaulen und über 8 Grad Celsius erhöht sich die Keimbelastung und der Feuer.

Lebensmittel in den Kühlschrank, sondern lassen Sie diese erst außerhalb abkühlen. Heiße Nahrungsmittel führen zu einer Erhöhung des Kühlgrades Ihres Kühlschranks. Fleisch, Fisch und so weiter sollten in dem für diese Lebensmittel geeigneten Kühlfach aufbewahrt werden. Und das Gemüsefach ist für Gemüse vorgesehen. Um Geruchsvermischung zu vermeiden, werden Fleischprodukte, Früchte und Gemüse nicht zusammengelagert. Lebensmittel sollten in geschlossenen Behältern in den Kühlschrank gestellt oder abgedeckt werden, um Feuchtigkeit und Gerüche zu vermeiden.

Kartoffeln, Zwiebeln und Knoblauch sollten nicht im Kühlschrank aufbewahrt werden, da sie schnell frieren und sich sonst eine Erkältung zuziehen könnten.

Schütten Sie kein Wasser über das Gerät. Verwenden Sie zum Reinigen keine scheuernden Mittel, Reinigungsmittel oder Seifen. Spülen Sie das Gerät nach dem Reinigen sorgfältig mit klarem Wasser. Stecken Sie nach dem Reinigen den Gerätestecker mit trockenen Händen wieder in die Netzsteckdose. Achten Sie darauf, dass kein Wasser in das Lampengehäuse und andere elektrische Komponenten gelangt. Das Gerät muss regelmäßig mit einer Lösung aus Natron und lauwarmem Wasser gereinigt werden. Reinigen Sie das Zubehör separat von Hand mit Wasser und Seife. Waschen Sie das Zubehör nicht im Geschirrspüler. Reinigen Sie den Verflüssiger mindestens zweimal jährlich mit einer Bürste. So sparen Sie Energie und steigern die Leistung des Geräts. Auch für gelegentliche Streicheleinheiten wird Ihr Gerät Ihnen dankbar sein.

verwenden Sie ausschließlich originale Ersatzteile. Wenn Sie Kontakt mit unserem Kundinnendienst aufnehmen, halten Sie bitte folgende Informationen bereit. Modellbezeichnung, Seriennummer und Service Index. Diese Informationen sind auf dem Typenschild des Gerätes zu finden. Das Typenschild befindet sich im Kühlbereich auf der linken Unterseite.

Laut Gesetz gewährleistet die Herstellerin die Verfügbarkeit originaler Ersatzteile für bestimmte Komponenten für 7 bis 10 Jahre ab dem Inverkehrbringen der letzten Einheit des Modells. Für allgemeine Fragen besuchen Sie die Website des Technischen.

Wir sind am Ende unserer Bedienungsanleitung angekommen. Wir hoffen, ihr konntet euch gut entspannen. Bleibt gerne noch liegen. Und schlaft gut, ihr süßen Mäuse.